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1: 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Meine Herren und Damen, ich sage. Die Handgepäckaufbewahrung ist einiges Schluss gegangen in die Welt. 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
1: Entschuldigen Sie bitte, aber mein Hund hat keine Zähne hat.
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1: 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Aber warum ist es, Meistersinger rauchen kann, wenn Frau Wohlstreng niemals seine Frühstück gegessen hat?
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